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1: Über 60 Minuten hat Österreich mithalten können. Spanien war dann leider aber doch eine Nummer zu groß für die Nationalmannschaft. Mit einem 0:3 verabschiedet sich Österreich von der WM. Für das ÖFB-Team war es trotzdem eine erfolgreiche Weltmeisterschaft. Erstmals seit 1998 war Österreich bei einer WM mit dabei und erstmals seit 1954 hat Österreich ein K.O.-Spiel einer Weltmeisterschaft erreicht. Für Österreichs Rekordtorschützen Marko Arnautović war es das letzte Spiel im Nationaltrikot. Nach 19 Jahren verabschiedet sich Arnautović gestern unter Tränen von den Fans. Nach dem Sieg gegen Österreich trifft Spanien im Achtelfinale der WM jetzt auf Portugal. Die Portugiesen gewinnen in der Nacht auf heute mit 2:1 gegen Kroatien, dank eines Last-Minute-Treffers und dank des VARs, der einen umstrittenen Abseits-Treffer von Kroatien wieder zurücknimmt. Der 41-jährige Ronaldo hat mit seinem Tor zum zwischenzeitlichen Ausgleich Geschichte geschrieben. Er ist jetzt der älteste Torschütze einer K.O.-Phase bei der Weltmeisterschaft. Heute starten die Sommerferien für die Schülerinnen und Schüler in Wien, Niederösterreich und dem Burgenland. Knapp 520.000 Kinder und Jugendliche haben ab heute 9 Wochen schulfrei. In den anderen Bundesländern beginnen die Ferien erst in einer Woche. Das Wiener Donauinselfest startet heute in die 43. Ausgabe und zwar mit einer Woche Verspätung, denn letztes Wochenende hat der Formel 1 Grand Prix von Spielberg stattgefunden und die beiden Events wollten sich nicht in die Quere kommen. Heute geht es los unter anderem auf der Krone Hit Electronic Music Stage mit Ellie Oaks. In den kommenden Tagen folgen dann noch Toby Romeo und Alle Farben. Auch Zartmann, My Ugly Clementine oder Chesskitty stehen in den kommenden Tagen am Donauinselfest auf der Bühne.
2: Schönen guten Morgen heute am Freitag und Sommerregen gibt es zwischen Vorarlberg und dem Wienerwald heute im Laufe des Tages immer wieder. Windig ist es und das bei sehr sonnigen 30 Grad maximal.
3: Der frühe Freitag und der ist noch extrem entspannt auf Österreichs Straßen. Da gibt es jetzt aktuell noch keine Verzögerungen, die länger dauern als 10 Minuten. Deshalb eine gute und vor allem sichere Fahrt.
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0: Wunderbaren Freitagmorgen, raus aus dem Bett und rein in den Tag, in den letzten Schultag für Wien, Österreich und das Burgenland. Oh yes, da hüpft man doch gleich leichter raus aus dem Bett, oder? Ein Nicker habe ich gleich für euch, Alphaville. Und hier ist Phil Collins, Something Happened on the Way to Heaven. Mein Name ist Irina Schneider und wünsche euch einen wunderbaren guten Morgen.
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Gut gewählt, das sind die größten Hits der 80er hier bei uns auf Radio Super Eaties. Einen wunderschönen guten Morgen wünsche ich euch. Eieiei, einmal rechts und links knacken. Alles wieder eingerenkt? Na dann, Donnerstag haben wir hier für euch mit She Works Hard for the Money. Schönen guten Morgen.

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0: So, und nicht anders klingen die größten Hits der 80er. An diesem Freitagmorgen, 3.7. ab geht's in die Sommerferien für Wien, Niederösterreich und das Burgenland. Ja. Die Eltern zittern, die Kids freuen sich, wie es sein soll. Wir haben für euch den Super Summer. Ja, die Sommerhits aus den 80ern, die großen, großen, großen. Ich meine, hallo, Sunshine, Reggae und Laidback. Passt da absolut perfekt. Guten Morgen.
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1: Über 60 Minuten hat Österreich mithalten können. Spanien war dann leider aber doch eine Nummer zu groß für die Nationalmannschaft. Mit einem 0:3 verabschiedet sich Österreich von der WM. Für das ÖFB-Team war es trotzdem eine erfolgreiche Weltmeisterschaft. Erstmals seit 1998 war Österreich bei einer WM mit dabei und erstmals seit 1954 hat Österreich ein K.O.-Spiel einer Weltmeisterschaft erreicht. Für Österreichs Rekordtorschützen Marko Arnautović war es das letzte Spiel im Nationaltrikot. Nach 19 Jahren verabschiedet sich Arnautović gestern unter Tränen von den Fans. Nach dem Sieg gegen Österreich trifft Spanien im Achtelfinale der WM jetzt auf Portugal. Die Portugiesen gewinnen in der Nacht auf heute mit 2:1 gegen Kroatien, dank eines Last-Minute-Treffers und dank des VARs, der einen umstrittenen Abseits-Treffer von Kroatien wieder zurücknimmt. Der 41-jährige Ronaldo hat mit seinem Tor zum zwischenzeitlichen Ausgleich Geschichte geschrieben. Er ist jetzt der älteste Torschütze einer K.O.-Phase bei der Weltmeisterschaft. Bis zu 17.000 Bewerberinnen und Bewerber stellen sich heute dem Medizinaufnahmetest. Insgesamt werden 1.950 Studienplätze an den MedUnis Wien, Graz, Innsbruck und Linz vergeben. Das sind um 50 mehr als im Vorjahr. Allerdings ist auch die Zahl der Interessenten im Vergleich zu den letzten Jahren stark angestiegen. In New York herrscht heute Ausnahmezustand, denn die Sängerin Taylor Swift und der Footballspieler Travis Kelce wollen heute heiraten, und zwar im Madison Square Garden, der riesigen Veranstaltungshalle mitten in Manhattan. Die beiden sollen sich bereits im kleinen Kreis das Ja-Wort gegeben haben. Im Madison Square Garden wollen heute ungefähr 1000 Gäste zusammenkommen, darunter auch der Popstar Ed Sheeran. Zuvor sollen Taylor Swift und Travis Kelce bereits rund 26 Millionen US-Dollar für wohltätige Zwecke in den USA gespendet haben.
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4: Schönen guten Morgen heute am Freitag, und dass man sich so über Regen freuen kann jetzt im Sommer. Heute ziehen nämlich noch ein paar Regenwolken durch, am ehesten zwischen Vorarlberg und dem Wienerwald. Aber sonst wird es heute wieder warm, bis zu 30 Grad bei Sonnenschein.
5: Der frühe Freitag, und der ist noch extrem entspannt auf Österreichstraßen. Da gibt es jetzt aktuell noch keine Verzögerungen, die länger dauern als 10 Minuten. Deshalb eine gute und vor allem sichere Fahrt.
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Der Freitagmorgen mit den größten Hits der 80er. Einen wunderschönen wünsche ich euch an alle Schulkids. Alles zusammenpacken für den letzten Schultag. Man kann gar nicht oft genug sagen. Jetzt geht's ab in die wohlverdienten

Sommerferien, in den Urlaub, ins Freibad, auf die Kidscamps, wo auch immer ihr sie verbringt. Heute noch in der Schule. Mit Vollner und Urchin. Schönen guten Morgen.

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So fein kann ein Freitagmorgen sein mit den größten Hits der 80er. Einen wunderschönen wünsche ich euch. Ja, an alle, die vor den Sommerferien stehen, sind meistens eher die Kinder. Habe ich was ganz Feines rausgesucht, damit wir jetzt schon mal so ein bisschen abtauchen können, irgendwo in Richtung Strand mit den Füßen im Sand. Dazu das Meer, das die Zechen umspielt. Oh, spürt ihr es auch schon? Und dazu auch noch den passenden Sound hier bei uns beim Super Summer. Ein Sommerhit aus den 80ern, der wirklich alles inkludiert. Hier ist für euch Chris Rea und

so nicht anders. Muss ein Freitagmorgen klingen mit den größten Hits der 80er. Falls ihr euch auch gerade schon zusammenpackt, um am Weg in Richtung Arbeit euch zu schmeißen. Dann schauen wir uns natürlich an, was tut sich denn auf der Straße. Wetter, Nachrichten und Verkehr gibt's alles um Punkt. Auch damit wir wissen, wie die erste Ferienwoche wird. Davon auch Billy Joel, aber

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1: Über 60 Minuten hat Österreich mithalten können. Spanien war dann leider aber doch eine Nummer zu groß für die Nationalmannschaft. Mit einem 0:3 verabschiedet sich Österreich von der WM. Für das ÖFB-Team war es trotzdem eine erfolgreiche Weltmeisterschaft. Erstmals seit 1998 war Österreich bei einer WM mit dabei und erstmals seit 1954 hat Österreich ein K.O.-Spiel einer Weltmeisterschaft erreicht. Für Österreichs Rekordtorschützen Marko Arnautović war es das letzte Spiel im Nationaltrikot. Nach 19 Jahren verabschiedet sich Arnautović gestern unter Tränen von den Fans. Heute starten die Sommerferien für die Schülerinnen und Schüler in Wien, Niederösterreich und dem Burgenland. Knapp 520.000 Kinder und Jugendliche haben ab heute 9 Wochen schulfrei. In den anderen Bundesländern beginnen die Ferien erst in einer Woche. Bis zu 17.000 Bewerberinnen und Bewerber stellen sich heute dem Medizinaufnahmetest. Insgesamt werden 1.950 Studienplätze an den MedUnis Wien, Graz, Innsbruck und Linz vergeben. Das sind um 50 mehr als im Vorjahr. Allerdings ist auch die Zahl der Interessenten im Vergleich zu den letzten Jahren stark angestiegen. Das Wiener Donauinselfest startet heute in die 43. Ausgabe und zwar mit einer Woche Verspätung. Denn letztes Wochenende hat der Formel 1 Grand Prix von Spielberg stattgefunden und die beiden Events wollten sich nicht in die Quere kommen. Heute geht es los unter anderem auf der Krone Hit Electronic Music Stage mit Ellie Oaks. In den kommenden Tagen folgen dann noch Toby Romeo und Alle Farben. Auch Zartmann, My Ugly Clementine oder Chess Kitty stehen in den kommenden Tagen am Donauinselfest auf der Bühne.
2: Schönen guten Morgen heute am Freitag und jetzt so vom Wochenende. So eine kühle Brise, ein Sommerregen zwischen Vorarlberg und dem Wienerwald heute im Laufe des Tages. Es ist so angenehm draußen, dass ich das jetzt mal hier sage, obwohl ich so ein Sommermensch bin. Aber am Nachmittag klettern die Temperaturen bei Sonnenschein eh wieder rauf auf bis zu 30 Grad maximal.
3: Hi zu euch ins Auto, der Blick auf Österreichs Straßen. Und nachdem wir gestern aus der WM ausgeschieden sind, haben sich alle gedacht, auf Österreichs Straßen bleibt es auch ruhig. Da ist nämlich nichts los, keine Verzögerungen, die länger dauern als 10 Minuten, also freie Fahrt für euch.
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Das ist Radio Super Idees. Einen wunderschönen Freitagmorgen. Also eins vorweg, wir lieben unsere Kinder. Ja, aber wir genießen jetzt mal in Ruhe einen Kaffee. Das wird jetzt einige Wochen lang ein bisschen turbulent ablaufen. Weil Sommer

In Wien, in Österreich und das Burgenland startet er heute bekanntlich rein. Deswegen einmal noch so einen Kaffee in Ruhe genießen. Na, habt's euch verdient. Jetzt schon. Hier ist Chaka Khan für euch.

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Das Radio Super 80s mit den größten Hits der 80er. Einen wunderschönen wünsche ich euch. Diese Truppennächte. Ja, fühlen sich irgendwie ein bisschen an wie so ein Super Summer Hit aus den 80ern, oder? So wie dieser hier zum Beispiel. Club Tropicana hier für euch. Hier ist Wham!

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Das ist Radio Super 80s am Freitag, den 3. Juli. Ja. Ich sag's nochmal. Man kann es gar nicht oft genug sagen. Wien, Niederösterreich und das Burgenland starten heute in die Sommerferien. Die anderen folgen in Kürze. Ja. Und dann heißt's. Die Sonne genießen, hoffentlich. Das Freibad genießen, hoffentlich. Das Feriencamp genießen, hoffentlich. Den Urlaub genießen, hoffentlich. Und hoffentlich keine Nachprüfung haben. Da war ich der Meister. Oh ja, wir genießen das und zwar am besten vielleicht auch noch mit eurem Musikwunsch. Wenn ihr einen habt, dann lasst es uns wissen. Online bei uns auf super80s.at. Klickt euch rein, gebt den Musikwunsch ab und wir spielen ihn für euch.

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1: Über 60 Minuten hat Österreich mithalten können. Spanien war dann leider aber doch eine Nummer zu groß für die Nationalmannschaft. Mit einem 0:3 verabschiedet sich Österreich von der WM. Für das ÖFB-Team war es trotzdem eine erfolgreiche Weltmeisterschaft. Erstmals seit 1998 war Österreich bei einer WM mit dabei und erstmals seit 1954 hat Österreich ein K.O.-Spiel einer Weltmeisterschaft erreicht. Für Österreichs Rekordtorschützen Marko Arnautović war es das letzte Spiel im Nationaltrikot. Nach 19 Jahren verabschiedet sich Arnautović gestern unter Tränen von den Fans. Heute starten die Sommerferien für die Schülerinnen und Schüler in Wien, Niederösterreich und dem Burgenland. Knapp 520.000 Kinder und Jugendliche haben ab heute 9 Wochen schulfrei. In den anderen Bundesländern beginnen die Ferien erst in einer Woche. Bis zu 17.000 Bewerberinnen und Bewerber stellen sich heute dem Medizinaufnahmetest. Insgesamt werden 1.950 Studienplätze an den MedUnis Wien, Graz, Innsbruck und Linz vergeben. Das sind um 50 mehr als im Vorjahr. Allerdings ist auch die Zahl der Interessenten im Vergleich zu den letzten Jahren stark angestiegen. Das Wiener Donauinselfest startet heute in die 43. Ausgabe und zwar mit einer Woche Verspätung, denn letztes Wochenende hat der Formel 1 Grand Prix von Spielberg stattgefunden und die beiden Events wollten sich nicht in die Quere kommen. Heute geht es los unter anderem auf der Krone Hit Electronic Music Stage mit Ellie Oaks. In den kommenden Tagen folgen dann noch Toby Romeo und Alle Farben. Auch Zartmann, My Ugly Clementine oder Chesskitty stehen in den kommenden Tagen am Donauinselfest auf der Bühne.
2: Schönen guten Morgen heute am Freitag und jetzt vom Wochenende zieht es schon noch ordentlich rum. Regnet es nicht. Einige Sommergewitter krachen heute durch Österreich. Am ersten zwischen Vorarlberg und dem Wienerwald. Also jetzt in Niederösterreich, da sehe ich schon einige Wolken. Aber am Nachmittag dann wieder bei Sonnenschein 30 Grad höchstens.
3: Hi zu euch ins Auto, der Blick auf Österreichs Straßen. Und nachdem wir gestern aus der WM ausgeschieden sind, haben sich alle gedacht, auf Österreichs Straßen bleibt es auch ruhig. Da ist nämlich nichts los, keine Verzögerungen, die länger dauern als 10 Minuten. Also freie Fahrt für euch.
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Das ist Radio Super Idees mit den größten Hits der 80er. Einen wunderschönen Freitag wünsche ich euch. Ja, da kommt die Motivation am Weg in Richtung Arbeit, oder? Hier ist für euch Soul Sister und The Way to Your Heart.

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Das ist Radio Super 80s mit den größten Hits der 80er und natürlich mit ein bisschen Sommerfeeling so vor den Sommerferien hier beim Super Summer. Die größten Hits, die größten Sommerhits der 80er, zum Beispiel Jimmy Cliff.

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0: Heute starten die Sommerferien für die Schülerinnen und Schüler in Wien, Niederösterreich und dem Burgenland. Knapp 520.000 Kinder und Jugendliche haben ab heute 9 Wochen schulfrei. In den anderen Bundesländern beginnen die Ferien erst in einer Woche. In Neumarkt in Oberösterreich sind gestern Abend mehrere Häuser evakuiert worden. Bei Bauarbeiten ist nämlich eine Gasleitung beschädigt worden. Es ist zu einem Gasaustritt gekommen. Die Feuerwehr hat die Bewohnerinnen und Bewohner der umliegenden Häuser in Sicherheit gebracht. Verletzt wurde niemand. Mit der Fußball-Weltmeisterschaft endet eine Ära für das österreichische Nationalteam. Marko Arnautovic beendet seine Teamkarriere. 19 Jahre lang hat Arnautovic das österreichische Trikot getragen. Dabei hat er öfter für das Nationalteam gespielt und öfter getroffen als je ein Spieler zuvor. 137 Mal ist Arnautovic für Österreich am Platz gestanden, dabei hat er 49 Tore erzielt. Arnautovic bedankt sich jetzt bei allen Fans und beim Nationalteam, das für ihn zur Familie geworden ist. Das Ziel muss lauten, dass Österreich ab jetzt regelmäßig bei Fußball-Europa- und Weltmeisterschaften dabei ist. Das sagt Teamchef Ralf Rangnick nach dem gestrigen Spiel gegen Spanien. Solange er Teamchef ist, wird Rangnick alles dafür tun, die EM in 2 und die WM in 4 Jahren zu erreichen. Österreich kann jedenfalls mit breiter Brust nach Hause fahren. Erstmals seit 1998 war Österreich ja bei einer Weltmeisterschaft am Start.
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3: Aktuell vereinzelt Regenschauer in Niederösterreich mit dabei oder auch im Großraum Innsbruck. Bis Mittag noch vereinzelt regnerisch, dann trocken und auch sonnig. Vor allem zwischen Kärnten und dem Südburgenland knapp 30 Grad heute maximal. Morgen am Samstag super sonnig, nur ein bisschen bewölkt. Badewetter, Donauinselfestwetter. Noch einmal heiß, aber durchaus starker Wind zwischendurch. Am Sonntag dann ein Mix aus Wolken, Regenschauer und Sonne.
4: Das ist euer Verkehrsupdate und für den Freitag läuft es eigentlich ganz gut. Eine Meldung in Vorarlberg, A14 Richtung Innsbruck, zwischen Bludenz-Bürs und Bludenz-Montafon. Da gab es einen Unfall mit einem LKW. Die Aufräumarbeiten sind beendet. Aktuell ist aber immer noch nur der Pannenstreifen frei und ihr braucht ein bisschen länger. Ansonsten läuft's. Ich wünsche euch eine gute Fahrt.
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0: Mein Name ist Verena Schneider. Wunderschönen Vormittag.
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1: Heute müssen wir definitiv ein bisschen feiern. Wir müssen feiern, erstes Mal, dass die Sommerferien in Wien, Österreich und das Burgenland beginnt. Das muss gefeiert werden. Ja, viele werden jetzt schon die Zeugnisse in den Händen halten. Und wir müssen feiern, weil mein Neffe, der 14 Jahre alt ist, ein Zeugnis hat. Also Wahnsinn! Also, der hat lauter Einser und einen Zweier. Also, das finde ich persönlich wirklich sehr, sehr beeindruckend, weil mit 14 hatte ich schon meine erste Nachprüfung. Ja. Und dann nochmal mit 15 und dann nochmal mit 17. Ja, also das mit der Schule war bei mir nicht unbedingt so ein Highlight, aber ich gebe es ganz ehrlich zu, ich war auch einfach immer zu faul zum Lernen. Und wenn, dann alles last minute. Hat sich übrigens bis heute nicht geändert. Ja, so ist jeder Mensch und jeder Schüler unterschiedlich. Herzliche Gratulation an alle, die das Zeugnis in der Hand halten. Und herzliche Gratulation zu euren Sommerferien hier mit Cool and the Game.

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Das ist der Sommer auf Radio Super 80s und das sind eure Musikwünsche und zwar nämlich für den Michi aus Amstetten. Gemeldet auf super80s.at. Trio Rio und New York Rio Tokio. In New York Rio Tokio.

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0: UB40 gibt's gleich für euch. Oh ja, mit Kingston Town perfekt für den Sommerstart. Tina Turner, We Don't Need Another Hero, gibt's auch zu den Sommerferien obendrauf. Und die Romantics mit Talking in Your Sleep. Mein Name ist Herr Schneider, wünsche ich einen schönen Vormittag.
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1: Österreich ist leider draußen, die Fußball-Weltmeisterschaft läuft trotzdem weiter. Heute Abend ist Ägypten gegen Australien Favorit im Achtelfinale. Die Partie startet um 20 Uhr. Danach folgt Weltmeister Argentinien um Mitternacht. Der Gegner ist ein vermeintlich sehr leichter. Kap Verde ist bisher aber ungeschlagen und hat unter anderem auch ein 0:0 gegen Spanien geholt. Um 3 Uhr in der Früh spielt dann auch noch Kolumbien gegen Ghana. Der deutsche Fußball-Bundestrainer Julian Nagelsmann wird heute seinen Rücktritt erklären. Das berichten jedenfalls übereinstimmend mehrere deutsche Medien. Der 38-jährige Trainer soll nach der gestrigen Krisensitzung beim Deutschen Fußballbund zu dieser Entscheidung gekommen sein. Deutschland ist ja überraschenderweise gegen Paraguay aus dem Turnier geschieden. In Neumarkt in Oberösterreich sind gestern Abend mehrere Häuser evakuiert worden. Bei Bauarbeiten ist nämlich eine Gasleitung beschädigt worden. Es ist zu einem Gasaustritt gekommen. Die Feuerwehr hat die Bewohnerinnen und Bewohner der umliegenden Häuser in Sicherheit gebracht. Verletzt wurde niemand. Das Wiener Donauinselfest startet heute in seine 43. Ausgabe mit einer Woche Verspätung, denn letzte Woche hat ja auch noch der Formel 1 Grand Prix von Spielberg stattgefunden und die beiden Events wollten sich nicht in die Quere geraten. Heute Abend geht es los unter anderem auf der Krone-Hit Electronic Music Stage mit Eli Oaks. Morgen spielt dann Toby Romeo, am Sonntag Alle Farben. Auch Zartmann, My Ugly Clementine oder Chesskitty stehen in den kommenden Tagen auf einer der Bühnen.
2: Regenschauer vereinzelt aktuell im Lunga, Ponga, am Stetten und Hainburg an der Donau, bis Mittag noch vereinzelt. Es wird aber immer trockener und immer sonniger, vor allem zwischen Kärnten und dem Südburgenland heute. Am heißesten bei 30 Grad maximal. Morgen am Samstag dann super sonnig, nur ganz vereinzelt mal Wolken mit dabei, aber durchaus starker Wind zwischendurch, insgesamt noch einmal heißer. Sonntag dann so ein Mix aus mal Wolken, mal Regenschauer und auch Sonne.
3: Das ist euer Verkehrsupdate und es läuft für den Freitag wirklich sehr fein. Für dich weiterhin im großen deutschen Eck, aber auf der A8 in beiden Richtungen zwischen Rohrdorf und dem Inntal-Dreieck. Gerade immer noch ein Plus von 20 Minuten in beiden Richtungen im Baustellenbereich. Da ist einiges los. Ansonsten läuft's. Ich wünsche euch eine gute Fahrt.
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Der Vormittag, der wird richtig fein, denn ich habe Lion Richie eingepackt mit Hello. Außerdem Sailor mit The Secretary und Mike Oldfield und Roger Chapman. Shadow of the Wall und Kylie Minogue mit The Locomotion. Ich bin Verena Schneider, habt einen feinen Freitag.

überraschenderweise einer meiner Lieblingssongs von Lionel Richie. Das ist Radio Super 80s an diesem Freitag. Wir bewegen uns in Richtung Sommerferien. Gleich mal mit Bananarama und Nana. Hey, hey, kiss him goodbye.

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So fein ist der Weg in Richtung Mittagspause, falls ihr gerade in einem Tief drin seid, in der Arbeit. Mal kurz durchschnaufen. Cutting Crew macht's perfekt. I just died in your arms. Schön.

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1: Das Ziel muss lauten, dass Österreich ab jetzt regelmäßig bei Fußball-, Europa- und Weltmeisterschaften mit dabei ist. Das sagt Ralf Rangnick nach dem gestrigen Spiel gegen Spanien. Solange Rangnick Teamchef ist, wird er alles dafür tun, die Europameisterschaft in 2 und die Weltmeisterschaft in 4 Jahren zu erreichen. Österreich kann jedenfalls mit breiter Brust nach Hause fahren. Erstmals seit 1998 war Österreich bei einer Weltmeisterschaft mit dabei. Erstmals seit 1990 hat man ein Spiel gewonnen. Österreich ist leider draußen, die Fußball-Weltmeisterschaft läuft trotzdem weiter. Heute Abend ist Ägypten gegen Australien Favorit im Achtelfinale. Die Partie startet um 20 Uhr. Danach folgt Weltmeister Argentinien um Mitternacht. Der Gegner ist ein vermeintlich sehr leichter. Kap Verde ist bisher aber ungeschlagen und hat unter anderem auch ein 0:0 gegen Spanien geholt. Um 3 Uhr in der Früh spielt dann auch noch Kolumbien gegen Ghana. Rund 17.000 Bewerberinnen und Bewerber stellen sich in diesen Minuten dem Medizinaufnahmetest. Insgesamt werden etwa 2.000 Studienplätze an den MedUnis Wien, Graz, Innsbruck und Linz vergeben. Das sind um 50 mehr als im Vorjahr. Allerdings gibt es auch deutlich mehr Bewerberinnen und Bewerber als noch in den letzten Jahren. Rund 520.000 Kinder und Jugendliche sind heute im Osten Österreichs in die Sommerferien gestartet. In Wien, Niederösterreich und im Burgenland sind ab heute 9 Wochen schulfrei. Dadurch, dass die Sommerferien heute beginnen, dürfte auch das Wochenende ein sehr reiseintensives werden. In den anderen Bundesländern beginnen die Ferien dann erst nächsten Freitag.
2: Also momentan braucht man fast eine Lupe, um die Regenwolken auf der Wetterkarte noch zu sehen. Sie sind aber noch da im Raum Innsbruck ganz, ganz, ganz leicht. Es wird immer trockener, es wird immer sonniger, vor allem zwischen Kärnten und dem Südburgenland 30 Grad heute maximal. Morgen am Samstag super sonnig, nur eine ganz, ganz, ganz harmlose kleine Wölkerl, die da mal aufziehen. Feinstes Badewetter. Noch einmal heißer, aber durchaus stärkerer Wind zwischendurch. Sonntag dann so ein Mix aus mal Wolken, mal Regenschauer und aber auch Sonne.
3: Das ist euer Verkehrsupdate und es ist einiges los. In Vorarlberg beim Großen Deutschen Eck auf der A8 in beiden Richtungen zwischen Rohrdorf und dem Inntal-Dreieck gerade immer noch ein Plus von 20 Minuten im Baustellenbereich. Kärnten A11 bei der Ausreise, also Richtung Slowenien, gibt es Stau beim Karawankentunnel, also da mehr Zeit mitnehmen. Oberösterreich, die A9 Richtung Graz zwischen Ried im Traunkreis und Inzersdorf ist gesperrt wegen einem defekten Gefahrguttransporters. Sperre wird noch ein bisschen länger dauern, also ausweichen am besten über die B138. Und bei dir in der Hauptstadt in Wien, A4 Richtung Budapest, zwischen Knotenprater und Altsimmering gibt es Stau wegen Arbeiten nach einem Unfall. Da ist gerade aktuell nur die rechte Fahrspur frei und ein Plus von 20 Minuten. Und auch in Wien A23 Tangente Richtung Graz, ab Hirstetten gerade 30 Minuten mehr Fahrzeit.
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Mittagspause, aber sowas von. Entweder seid ihr gerade schon wieder zu Hause mit den Kids, weil ja letzter Schultag und sowieso und ja. Oder ihr sitzt in der Arbeit und denkt euch, was soll es denn heute zum Schnabulieren gehen? Egal wie euer Tag heute euch verläuft. War das jetzt ein deutscher Satz? Egal wie euer Tag heute verläuft, das wollte ich sagen. Wir haben für euch definitiv die größten Hits der 80er. Electric Light Orchestra gibt's gleich hier in

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Das ist Radio Super 80s. Wunderschönen Freitag wünsche ich euch. Ein Musikwunsch ist eingetrudelt auf super80s.at. Und zwar nämlich für die Kerstin. Die Kerstin aus Telf schreibt: Hallo liebes Radio Super 80s Team, ich hätte gern den Bryan Adams mit Run to You.

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Genau so muss ein Freitag klingen. 3.7. bedeutet wieder Österreich und das Burgenland. Ab in die Sommerferien. Genießt es. Ah ja. Habt euch verdient. Die Eltern übrigens auch. So muss ein Freitag sein mit den größten Hits der 80er. Schöne Sommerferien mit Talk Talk.

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1: Mehr als 2,2 Millionen Menschen haben gestern in Österreich das Spiel unserer Nationalmannschaft gegen Spanien bei der WM mitverfolgt. Das ist so gut wie jeder oder jede Vierte in Österreich. Das Spiel wurde ja auf Servus TV übertragen. In der zweiten Halbzeit waren es dann sogar mehr als 2,3 Millionen Menschen, die live mit dabei waren. Trotz der Niederlage gegen Spanien war das Interesse an dem Spiel also sehr groß. Der deutsche Fußball-Bundestrainer Julian Nagelsmann wird heute seinen Rücktritt erklären. Das berichten jedenfalls übereinstimmend mehrere deutsche Medien. Der 38-jährige Trainer soll nach der gestrigen Krisensitzung beim Deutschen Fußballbund zu dieser Entscheidung gekommen sein. Deutschland ist ja überraschenderweise gegen Paraguay aus dem Turnier geschieden. Seitdem die Spritpreisbremse von 1,7 Cent auf 0,8 Cent pro Liter reduziert wurde, sind die Preise an den Tankstellen wieder gestiegen. Diesel kostet derzeit im Schnitt etwa 1,74 Euro, Superbenzin 1,68 Euro. Am Dienstag vor dem Tag der Reduktion war der Sprit noch um gut 3 Cent pro Liter günstiger. Rund 520.000 Kinder und Jugendliche sind heute im Osten Österreichs in die Sommerferien gestartet. In Wien, Niederösterreich und dem Burgenland sind ab heute 9 Wochen schulfrei. Dadurch, dass die Sommerferien heute beginnen, dürfte auch das Wochenende ein sehr reiseintensives werden. In den anderen Bundesländern beginnen die Ferien dann erst nächsten Freitag.
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3: 23 Grad in Salzburg, 25 in St. Pölten, 24 Grad aktuell in Wien. Es wird immer trockener, es wird immer sonniger. Vor allem heute im Süden Österreichs. Morgen am Samstag perfektes Badewetter, perfektes Draußenseinwetter, perfektes Donauinselfestwetter für alle in Wien und Umgebung. Nur ein ganz bisschen bewölkt, super sonnig, nochmal heißer, aber durchaus stärkerer Wind zwischendurch. Sonntag dann alles mit dabei, Wolken, Regenschauer, Sonne. Hallo zu euch ins Auto nach Oberösterreich. A9 Richtung Graz, Sperre zwischen Ried und Inzersdorf. Grund ist ein Gefahrenguttransport, der für Probleme sorgt. Der Stau reicht bis zum Knoten Voralpenkreuz zurück. Wien A23 Richtung Süden, Stau zwischen Hirstetten und dem Knoten Prater, hier plus von einer Dreiviertelstunde. Stau auch auf der A22 vor der Tangentenauffahrt. A23 Richtung Kran, Stau zwischen der Hansungkurve und dem Knoten Prater, hier eine halbe Stunde Zeitverlust. A4 statt auswärts, die Unfallstelle nach dem Knoten Prater ist geräumt, der Stau löst sich aber nur langsam auf. Generell innerstädtisch viel los, plant hier bis zu 10 Minuten mehr ein. Gute Fahrt euch!
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Ich bin Stine Ax, gemeinsam geht's jetzt durch den Freitagnachmittag und mit im Gepäck habe ich natürlich eure Lieblingshits. Sydney Youngblood zum Beispiel, gleich nach Blondie und den Start macht Frankie Goes to Hollywood. Kommt gut in den Nachmittag, wir begleiten euch mit dem besten Sound und natürlich mit euren Musikwünschen. Einfach schicken an radio@super80s.at.

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Wir starten ins erste Juliwochenende und für unsere Schüler aus Niederösterreich, Wien und dem Burgenland geht's ab in die Ferien. Und dann in einer Woche ist es für alle in Österreich soweit. Und für euch gibt's jetzt den hier. Und auch für uns nicht mehr Schüler, also ich spüre den Song immer noch, die inoffizielle Schulschlusshymne von Falco. Und ich zitiere diese legendäre Zeile: Es steht geschrieben und was Wahres hat es schon, der Dumme lebt sich tot, nur mit Hirn kommst du davon. Ja, ja. In diesem Sinn einen großartigen Start in die Sommerferien.

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schönen Freitagnachmittag hier auf Super 80s, gleich mit Wilson Phillips und Hold On. Und jetzt Chris Rea für euch mit Josephine. Wünsche euch einen guten Start ins Wochenende.

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2: Der Untreueprozess gegen den Linzer Ex-Bürgermeister Klaus Luger ist heute auf unbestimmte Zeit vertagt worden. Luger soll im Zusammenhang mit der Bruckner-Haus-Affäre ein juristisches Gutachten um gut 19.000 Euro in Auftrag gegeben haben, das vor allem in seinem eigenen Interesse gewesen ist. Das Gericht will die Gutachterin als Zeugin befragen. Die EU soll mehr Druck auf Drittstaaten ausüben, die abgelehnte Asylwerber nicht zurücknehmen. Das fordert heute EVP-Chef Manfred Weber. In einem Interview mit der Presse sagte er, dass es Konsequenzen in der Entwicklungshilfe, der Visapolitik oder beim Zugang zum europäischen Binnenmarkt geben soll. Nur 28% aller Ausreisebescheide werden derzeit exekutiert. Die Grünen werden dem Budget nächste Woche im Nationalrat nicht zustimmen. Das hat heute Parteichefin Leonore Gewessler angekündigt. Man pocht darauf, dass die Superreichen einen Beitrag leisten. Außerdem kritisiert Gewessler mangelnde Ambition beim Erreichen der Klimaziele. Auch eine Zustimmung der FPÖ ist unwahrscheinlich. Ab dem 7. Juli 2026 gibt es neue Sicherheitsverpflichtungen für Neuwagen. Unter anderem müssen ein Konzentrations- und Ablenkungswarnsystem sowie ein erweitertes Bremssystem eingebaut werden. Letzteres soll dann auch Fußgängerinnen und Fußgänger sowie Radfahrende erkennen und zur Notbremsung einleiten können. Der ÖAMTC sieht die neuen Systeme positiv. Es sei ein wichtiger Schritt zur Erhöhung der Verkehrssicherheit.
3: Kurzes Wetterupdate, die letzten Schauer lassen nach. Am meisten Sonne heute noch zwischen Kärnten und dem Südburgenland. Bis zu 30 Grad werden es. Viel Sonne morgen, 29 Grad höchstens. Das ist also recht perfekt fürs Freibad oder fürs Donauinselfest. Meist trocken. Sonntag schon auch mal ein Schauer dabei. Eher aber am Vormittag, also Nachmittag beim Donauinselfest zum Beispiel, schaut es wieder ganz gut aus. 29 Grad als Höchstwerte. Das ist auf den Straßen los. A9 Richtung Graz, in Oberösterreich Sperre zwischen Ried und Inzersdorf. Grund ist ein defekter Gefahrenguttransporter, der Staurecht zurück zum Knoten vor Alpenkreuz, Umleitung über die B138. Linz A7 Richtung Westautobahn, Stau zwischen Prinzeugenstraße und Franzosenhausweg. Tangente in Wien Richtung Südautobahn, Stau zwischen Hirschstetten und Knoten Prater, Richtung Kagranstauz zwischen Hansonkurve und Knoten Prater. In Salzburg ist die B159 gesperrt bei Passloeck nach einem Unfall. Man kann über die Autobahn ausweichen. Und an den Grenzübergängen staut Karawankentunnel und Spielberg. Beides Mal Ausreise 20 Minuten länger. Gute Fahrt!
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Und jetzt kommt eine der großen Ikonen der 80er, die auch mit dabei sein wird. Kim Wilde jetzt für euch mit You Keep Me Hanging On.

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Vom Ibiza im Super Summer. Ja, Ibiza steht auch auf meiner Urlaubsliste ganz oben, wo ich noch hin möchte. Wo geht's für euch hin diesen Sommer? Schreibt es uns gerne, wir freuen uns über eure Nachrichten und schickt uns gleich einen Musikwunsch mit dazu an radio@super80s.at.

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Gemeinsam geht's durch den Freitagnachmittag, gleich mit dem legendären Soundtrack aus Miami Vice und jetzt mit Whitney Houston und How Will I Know. Genau dieser Beat ist perfekt für den Start ins Wochenende. Jetzt noch ein kühles Getränk, vielleicht ein kleines Eis dazu und natürlich ganz viel gute Musik. Und die gibt's bei uns mit den größten Hits der 80er.

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1: Der Untreueprozess gegen den Linzer Ex-Bürgermeister Klaus Luger ist heute auf unbestimmte Zeit vertagt worden. Luger soll im Zusammenhang mit der Bruckner-Haus-Affäre ein juristisches Gutachten um gut 19.000 Euro in Auftrag gegeben haben, das vor allem in seinem eigenen Interesse gewesen ist. Das Gericht will die Gutachterin als Zeugin befragen. Die EU soll mehr Druck auf Drittstaaten ausüben, die abgelehnte Asylwerber nicht zurücknehmen. Das fordert heute EVP-Chef Manfred Weber. In einem Interview mit der Presse sagte er, dass es Konsequenzen in der Entwicklungshilfe, der Visapolitik oder beim Zugang zum europäischen Binnenmarkt geben soll. Nur 28% aller Ausreisebescheide werden derzeit exekutiert. Die Grünen werden dem Budget nächste Woche im Nationalrat nicht zustimmen. Das hat heute Parteichefin Leonore Gewessler angekündigt. Man pocht darauf, dass die Superreichen einen Beitrag leisten. Außerdem kritisiert Gewessler mangelnde Ambition beim Erreichen der Klimaziele. Auch eine Zustimmung der FPÖ ist unwahrscheinlich. Ab dem 7. Juli 2026 gibt es neue Sicherheitsverpflichtungen für Neuwagen. Unter anderem müssen ein Konzentrations- und Ablenkungswarnsystem sowie ein erweitertes Bremssystem eingebaut werden. Letzteres soll dann auch Fußgängerinnen und Fußgänger sowie Radfahrende erkennen und zur Notbremsung einleiten können. Der ÖAMTC sieht die neuen Systeme positiv. Es sei ein wichtiger Schritt zur Erhöhung der Verkehrssicherheit.
2: Kurzes Wetterupdate, die letzten Schauer lassen nach. Am meisten Sonne heute noch zwischen Kärnten und dem Südburgenland, bis zu 30 Grad werden es. Viel Sonne morgen, 29 Grad höchstens, das ist also recht perfekt fürs Freibad oder fürs Donauinselfest, meist trocken. Sonntag schon auch mal ein Schauer dabei, eher aber am Vormittag, also Nachmittag beim Donauinselfest zum Beispiel, schaut es wieder ganz gut aus, 29 Grad als Höchstwerte. Kurzes Update von den Straßen. In Oberösterreich bleibt die A9 gesperrt Richtung Graz. Zwischen Ried und Inzersdorf, da steht ein defekter Gefahrenguttransporter. Der Stau reicht zurück zum Knoten vor Alpenkreuz. Eine Umleitung gibt es über die B138. Linz A7 Richtung Westautobahn Stau zwischen Prinz-Eugen-Straße und Franzosenhausweg. Tangente Richtung Südautobahn Stau zwischen Hirschstetten und Knotenprater. Richtung Kagranstau zwischen Hansonkurve und Knotenprater. Und Steiermark A2 bei Modriach Richtung Klagenfurt Stau vor der geräumten Unfallstelle. Gute Fahrt!
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Grüße auf Super 80s. Schönen Sommer, guten Start in die Ferien. Von uns gibt's den besten Sound dazu. Jetzt mit dem Super Summer. Und welcher 80s Hit steht da ganz oben auf der Liste? Dieser hier von den Beach Boys. Kokomo.

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1: Der Untreueprozess gegen den Linzer Ex-Bürgermeister Klaus Luger ist heute auf unbestimmte Zeit vertagt worden. Luger soll im Zusammenhang mit der Bruckner-Haus-Affäre ein juristisches Gutachten um gut 19.000 Euro in Auftrag gegeben haben, das vor allem in seinem eigenen Interesse gewesen ist. Das Gericht will die Gutachterin als Zeugin befragen. Die EU soll mehr Druck auf Drittstaaten ausüben, die abgelehnte Asylwerber nicht zurücknehmen. Das fordert heute EVP-Chef Manfred Weber. In einem Interview mit der Presse sagte er, dass es Konsequenzen in der Entwicklungshilfe, der Visapolitik oder beim Zugang zum europäischen Binnenmarkt geben soll. Nur 28% aller Ausreisebescheide werden derzeit exekutiert. Die Grünen werden dem Budget nächste Woche im Nationalrat nicht zustimmen. Das hat heute Parteichefin Leonore Gewessler angekündigt. Man pocht darauf, dass die Superreichen einen Beitrag leisten. Außerdem kritisiert Gewessler mangelnde Ambition beim Erreichen der Klimaziele. Auch eine Zustimmung der FPÖ ist unwahrscheinlich. Ab dem 7. Juli 2026 gibt es neue Sicherheitsverpflichtungen für Neuwagen. Unter anderem müssen ein Konzentrations- und Ablenkungswarnsystem sowie ein erweitertes Bremssystem eingebaut werden. Letzteres soll dann auch Fußgängerinnen und Fußgänger sowie Radfahrende erkennen und zur Notbremsung einleiten können. Der ÖAMTC sieht die neuen Systeme positiv. Es sei ein wichtiger Schritt zur Erhöhung der Verkehrssicherheit.
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4: Das Update vom Wetter. Es bleibt meist sonnig, es ist ein warmer Abend. Über Nacht dann klar mit Werten zwischen 8 und 18 Grad. Morgen strahlend schön, trocken und bis zu 29 Grad. Sonntag schon auch wechselhaft, das heißt auch mal ein Schauer dabei. Gegen Nachmittag schaut es aber wieder besser aus. 29 als Höchstwerte. Das ist auf den Straßen los. A9, Sperre in Oberösterreich Richtung Graz, zwischen Ried und Inzersdorf. Da müssen Chemiekanister entfernt werden von der Fahrbahn. Der Stau reicht zurück zum Knoten vor Alpenkreuz. Umleitung über die B138. Linz A7 Richtung Westautobahn. Stau zwischen Prinz Eugenstraße und Franzosenhausweg. Niederösterreich A1 bei Ips Staus Richtung Wien nach einem Unfall. Tangente Wien Richtung Kagran. Überlastung zwischen Hansonkurve und Knoten Prater. Und Steiermark A2 Richtung Klagenfurt. Stau bei Modriach wegen Überlastung. Gute Fahrt.
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Wir starten Richtung Wochenende und das mit der besten Musik. Glass Tiger und Aber habe ich gleich für euch und jetzt die Fine Young Cannibals. Los geht's, ich bin Sine Ax, kommt gut durch den Nacht.

Glass Tiger bei den größten Hits der 80er. Willkommen auf Super 80s und bei dem Song, da ist musikalisch alles drin, was möglich ist. Don't Stop Believin' von Journey. Gehört zu den beliebtesten 80s Hits aller Zeiten. Und den habe ich gleich für euch nach Fergal Sharkey und A Good Heart.

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Den Sommer genießen mit den größten Hits der 80er und dem Supermoment immer um halb. Und der ist ganz im Zeichen der besten Sommerhits aus den 80s. Edoardo Benato ist da jetzt mit dabei mit seinem Italo-Hit Viva la Mama. Das ist euer Super Summer.

Langsam kann er kommen, der Feierabend. Und deshalb gibt's jetzt euren Feierabendsong. Wie immer, laut, leise und legendär. Und auf diesen hier, da trifft alles davon zu. Freddie Mercury mit I Was Born to Love You.

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1: Der Untreueprozess gegen den Linzer Ex-Bürgermeister Klaus Luger ist heute auf unbestimmte Zeit vertagt worden. Luger soll im Zusammenhang mit der Bruckner-Haus-Affäre ein juristisches Gutachten um gut 19.000 Euro in Auftrag gegeben haben, das vor allem in seinem eigenen Interesse gewesen ist. Das Gericht will die Gutachterin als Zeugin befragen. Die EU soll mehr Druck auf Drittstaaten ausüben, die abgelehnte Asylwerber nicht zurücknehmen. Das fordert heute EVP-Chef Manfred Weber. In einem Interview mit der Presse sagte er, dass es Konsequenzen in der Entwicklungshilfe, der Visapolitik oder beim Zugang zum europäischen Binnenmarkt geben soll. Nur 28% aller Ausreisebescheide werden derzeit exekutiert. Das EU-Parlament stimmt heute über die umstrittene Chat-Kontrolle ab. Die Regelung, die es Online-Diensten wie Facebook, Instagram oder WhatsApp erlaubt, Nachrichtenverläufe auf Darstellungen von sexuellem Kindesmissbrauch zu scannen, ist im März abgelehnt worden. Außerdem auf der Agenda mehr Rechte für Flugreisende und Maßnahmen gegen die gestiegenen Düngemittelpreise. Ab dem 7. Juli 2026 gibt es neue Sicherheitsverpflichtungen für Neuwagen. Unter anderem müssen ein Konzentrations- und Ablenkungswarnsystem sowie ein erweitertes Bremssystem eingebaut werden. Letzteres soll dann auch Fußgängerinnen und Fußgänger sowie Radfahrende erkennen und zur Notbremsung einleiten können. Der ÖAMTC sieht die neuen Systeme positiv. Es sei ein wichtiger Schritt zur Erhöhung der Verkehrssicherheit.
2: Das Update vom Wetter, es bleibt meist sonnig, es ist ein warmer Abend, über Nacht dann klar, mit Werten zwischen 8 und 18 Grad. Morgen strahlend schön, trocken, bis zu 29 Grad. Sonntag schon auch wechselhaft, das heißt auch mal ein Schauer dabei. Gegen Nachmittag schaut es aber wieder besser aus, 29 als Höchstwerte. Der Blick auf die Straßen, die A9 in Oberösterreich bleibt gesperrt Richtung Graz, zwischen Ried und Inzersdorf. Es gibt Arbeit nach einem Unfall von heute Vormittag, Umleitung über die B138. Salzburg A10 Richtung Villach, die Unfallstelle ist geräumt, der Stau löst sich auf zwischen den Knoten Salzburg und Salzburg Süd. Reststaus auf der Tangente in Wien Richtung Kagan zwischen Hansonkurve und Knoten Prater. Steiermark A2 Richtung Klagenfurt, Stau bei Modriach wegen Überlastung. Tirol B179, Sperre zwischen Reutte und Heiterwang in beiden Richtungen nach einem Unfall. Richtung Deutschland ist außerdem der Grenztunnel Füssen gesperrt. Am besten die Dauer der Sperre vor Ort abwarten. Und großes deutsches Eck, deutsche A8, vor einer Baustelle bei Rohrdorf gibt's Stau Richtung Salzburg. Eine Stunde Wartezeit Richtung München, 30 Minuten länger. Gute Fahrt.
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Ich wünsche euch einen super Start ins Wochenende und für den Osten Österreichs guten Start in die Ferien. Für viele die schönste Zeit des Jahres. Nicht immer für die Eltern, kann auch ein bisschen stressig werden. Aber genau dafür haben wir die beste Musik für euch. Eure Lieblingssongs zum Krafttanken. Ich bin Stine Ax, kommt gut durch den Nachmittag. Tschüss.

willkommen auf Radio Super 80s und heute ist der Geburtstag von Laura Branigan. Leider ist sie viel zu früh verstorben, mit nur 52 Jahren. Aber in den 80s, da feierte sie ihre größten Erfolge und prägte den Pop dieser Zeit entscheidend mit. Zum Beispiel mit ihrem großen Hit Gloria, produziert von Jack White, und der machte den italienischen Song von Roberto Dozzi weltweit bekannt. Und auch Self Control, ihr größter Hit, eine Coverversion vom italienischen Original von Rough. 1984 waren beide Versionen gleichzeitig in den Charts. Laura Branigan, an ihr ist man in den 80s nicht vorbeigekommen. Und hier ist sie jetzt für euch mit

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Paul Simon bei den größten Hits der 80er und wir kommen zum Super Summer mit David Lee Roth, eine der schillerndsten Ikonen der 80s. Als Frontman von Van Halen hat er Songs wie Jump zu Welthits gemacht und ab Mitte der 80er war er dann solo unterwegs. Mit diesem Song hier zum Beispiel California Girls.

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Es geht in den Feierabend. Kommt gut nach Hause oder wo auch immer ihr heute euren Abend genießen werdet. Wir begleiten euch gerne mit euren Lieblingshits. UB40 habe ich da gleich für euch. Phil Collins und jetzt Joan Armatrading. Ich wünsche euch ein wunderschönes Wochenende.

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1: Die Koalition verteidigt heute die geplante Gesundheitsreform. Besonders betont wird, dass Planung und Steuerung künftig gemeinsam und verbindlicher passieren sollen. Im Streitfall sind Schiedsverfahren geplant. Wie die genau ausgestaltet werden, ist aber noch offen. Die Idee von Gesundheitsregionen zur Entschärfung des Gastpatientenstreits ist vom Tisch. EU-Kommissionspräsidentin Ursula von der Leyen bestätigt heute Pläne für ein EU-weites Social-Media-Verbot. Sie erwartet einen Expertenbericht dazu am 13. Juli. Der Bericht soll ein umfassendes Konzept für einen Social-Media-Aufschub für verschiedene Altersgruppen enthalten. Zuvor hat das Portal Euraktiv berichtet, von der Leyen will ein solches Verbot schon im September verkünden. In Kitzbühel ist es letzte Woche zu einem dramatischen Zwischenfall gekommen, der glücklicherweise glimpflich ausgegangen ist. Ein mit rund 30 Kindern und einigen Erwachsenen besetzter Schülerbus ist trotz Rotsignal am Bahnübergang stehen geblieben. Der Zug muss eine Notbremsung einleiten. Verletzt wird niemand. Der Busfahrer ist vorerst dienstfrei gestellt worden. Das Donauinselfest ist heute bei angenehmen Temperaturen, aber stürmischen Böen gestartet. Am Auftakttag treten unter anderem My Ugly Clementine, Zartmann, die Fat Astronauts und Andy Borg auf. Bis zum Abend hin werden hunderttausende Besucherinnen und Besucher erwartet. Das Festival bietet insgesamt 14 Bühnen und rund 200 Acts an drei Tagen.
2: Etwas mehr Wolken zwischen dem Bodensee und dem Salzburger Lungau. Es sollte aber trocken bleiben. Die Nacht gibt dann 8 bis 18 Grad her. Auch morgen Samstag bei 22 bis 29 Grad bleibt schauerfrei. Da gibt es dann aber dann am Nachmittag mehr Wolken zwischen dem Mühlviertel und dem Burgenland. Hier ist der Verkehrsüberblick für den Freitagabend. Oberösterreich, A9 Richtung Graz. Die Sperre zwischen Ried und Inzersdorf ist für Lkw-Fahrer, die schon seit Vormittag stundenlang im Stau stehen, jetzt kurz aufgehoben. Der nachfolgende Verkehr wird weiter über die B138 umgeleitet. Niederösterreich, A1 Richtung Wien, Stau zwischen Melk und Losdorf nach einer bereits geräumten Unfallstelle. Steiermark, A2 Richtung Klagenfurt, Stop and Go zwischen Steinberg und Modriach vor Bauarbeiten. Tirol, B179, Fernpassbundesstraße Richtung Deutschland, da staut zwischen Bickelbach und Heiterwang, auch hier gibt es eine geräumte Unfallstelle. Und großes deutsches Eck, A8 vor einer Baustelle bei Rohrdorf Richtung Salzburg, 45 Minuten Zeitverlust und Richtung München eine halbe Stunde. Gute Fahrt!
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Hier laufen sie nonstop, die größten Hits der 80er. Diana Ross, Herbert Grönemeyer und Madonna habe ich jetzt für euch zum Start ins Wochenende. Mein Name ist Dina Ax. Kommt gut in den Freitagabend.

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Rick Astley zum Start in die Sommerferien. Und jetzt ist da noch ein Musikwunsch eingetrudelt am Freitagabend von der Monika aus Berndorf. Und sie wünscht sich Donna Summer mit This Time I Know It's For Real. Den spielen wir sehr gerne und gleich nach Billy Joel und Uptown Girl.

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Duran Duran bei den größten Hits der 80er. Jetzt ist er endlich da, der Freitagabend und die Sommerferien im Osten Österreichs. Und kennt ihr das? Die Schultasche wird jetzt einmal irgendwo in die Ecke geschleudert und im September findet man dann ein leckeres Jausenweckerl vom Juli, das inzwischen ein ganz eigenes Ökosystem entwickelt hat. Ja, alles schon erlebt. Man wird mit der Zeit einfach nur klüger. Corey Hart und Climby Fisher jetzt für euch. Ich wünsche euch ein wunderschönes Wochenende.

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1: Der Untreueprozess gegen den Linzer Ex-Bürgermeister Klaus Luger ist heute auf unbestimmte Zeit vertagt worden. Luger soll im Zusammenhang mit der Bruckner-Haus-Affäre ein juristisches Gutachten um gut 19.000 Euro in Auftrag gegeben haben, das vor allem in seinem eigenen Interesse gewesen ist. Das Gericht will die Gutachterin als Zeugin befragen. EU-Kommissionspräsidentin Ursula von der Leyen bestätigt heute Pläne für ein EU-weites Social-Media-Verbot. Sie erwartet einen Expertenbericht dazu am 13. Juli. Der Bericht soll ein umfassendes Konzept für einen Social-Media-Aufschub für verschiedene Altersgruppen enthalten. Zuvor hat das Portal Euraktiv berichtet, von der Leyen will ein solches Verbot schon im September verkünden. In Kitzbühel ist es letzte Woche zu einem dramatischen Zwischenfall gekommen, der glücklicherweise glimpflich ausgegangen ist. Ein mit rund 30 Kindern und einigen Erwachsenen besetzter Schülerbus ist trotz Rotsignal am Bahnübergang stehen geblieben. Der Zug muss eine Notbremsung einleiten. Verletzt wird niemand. Der Busfahrer ist vorerst dienstfrei gestellt worden. Die Polizei in Innsbruck hat zwei mutmaßliche Seriendiebe ausgeforscht und festgenommen. Die Männer im Alter von 29 und 37 Jahren sollen in den letzten Wochen mehr als 1.100 Meter Kupferkabel von Baustellen gestohlen haben. Bisher konnten den beiden 11 Diebstähle mit einer Schadenssumme im unteren fünfstelligen Euro-Bereich nachgewiesen werden.
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4: Super Donauinselfestwetter. Der Wind, der wirbelt halt Staub auf, aber ja. Gibt Schlimmeres, eine trockene Nacht bei 8 bis 18 Grad. Morgen Samstag wieder so knapp unter 30, aber einiges an Sonnenschein, unbeständiger der Sonntag. Hier ist der Verkehrsüberblick für den Freitagabend. Wien A23 in beiden Richtungen, zwischen dem Knoten Kaisermühlen und dem Stadtlauertunnel gesperrt. Da brennt ein Gebäude ziemlich nah von der Tangente. Ausweichen geht über die A22 und die Wagramer Straße. Oberösterreich A9 Richtung Graz, jetzt wieder geöffnet. Ja, schon seit dem Vormittag gesperrt. Zwischen dem Knoten Voralpenkreuz und Ried noch 4 Kilometer Stau, Tendenz aber stark fallend. Niederösterreich A2 Richtung Graz, kurz vor Krumbach hat es gekracht. Überholspur deswegen gesperrt. Und Arbeit nach einem Unfall gibt es auch auf der B4 der Hornerbundestraße zwischen Hammersdorf und Maissau. Dieser Streckenabschnitt ist gesperrt. Ausweichen geht über Masselsdorf. Gute Fahrt.
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Daryl Hall und John Oates, Nina und zum Start Ilo. Das sind die größten Hits der 80er für euren Freitagabend. Ich bin Stine Ax. Schönes Wochenende.

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Das Wochenende steht vor der Tür. Und das wird, glaube ich, ein bisschen erträglicher als letztes Wochenende. Das war schon sehr extrem. Für viele zumindest. Also meine Freundin zum Beispiel, das ist ja so eine Erfrorene. Und letztes Wochenende, wie wir da so an die 40 Grad gekommen sind, da sagt sie zu mir, jetzt ist mir das erste Mal in diesem Jahr ein bisschen warm geworden. Ja, gibt's auch. Aber wo wir uns alle einig sind, zumindest hier bei uns, wir alle lieben diese Songs. Die größten Hits der 80er und da geht's gleich Tina Turner und jetzt die Nick Straker Band für euch.

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So ein geiler Song. Mick Jagger und David Bowie mit Dancing in the Street. Schönen Freitagabend. Jetzt mit Musik aus Großbritannien und dem Pop-Duo Dollar. Viel Synthesizer und einzigartiger Elektropop. Dafür waren sie bekannt. Klingt einfach so richtig, richtig 80s. Videothek jetzt für euch hier auf Super 80s.

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1: Der Untreueprozess gegen den Linzer Ex-Bürgermeister Klaus Luger ist heute auf unbestimmte Zeit vertagt worden. Luger soll im Zusammenhang mit der Bruckner-Haus-Affäre ein juristisches Gutachten um gut 19.000 Euro in Auftrag gegeben haben, das vor allem in seinem eigenen Interesse gewesen ist. Das Gericht will die Gutachterin als Zeugin befragen. EU-Kommissionspräsidentin Ursula von der Leyen bestätigt heute Pläne für ein EU-weites Social-Media-Verbot. Sie erwartet einen Expertenbericht dazu am 13. Juli. Der Bericht soll ein umfassendes Konzept für einen Social-Media-Aufschub für verschiedene Altersgruppen enthalten. Zuvor hat das Portal Euraktiv berichtet, von der Leyen will ein solches Verbot schon im September verkünden. In Kitzbühel ist es letzte Woche zu einem dramatischen Zwischenfall gekommen, der glücklicherweise glimpflich ausgegangen ist. Ein mit rund 30 Kindern und einigen Erwachsenen besetzter Schülerbus ist trotz Rotsignal am Bahnübergang stehen geblieben. Der Zug muss eine Notbremsung einleiten. Verletzt wird niemand. Der Busfahrer ist vorerst dienstfrei gestellt worden. Die Polizei in Innsbruck hat zwei mutmaßliche Seriendiebe ausgeforscht und festgenommen. Die Männer im Alter von 29 und 37 Jahren sollen in den letzten Wochen mehr als 1.100 Meter Kupferkabel von Baustellen gestohlen haben. Bisher konnten den beiden 11 Diebstähle mit einer Schadenssumme im unteren fünfstelligen Euro-Bereich nachgewiesen werden.
2: Etwas mehr Wolken zwischen dem Bodensee und dem Salzburger Lungau. Es sollte aber trocken bleiben. Die Nacht gibt dann 8 bis 18 Grad her. Auch morgen Samstag bei 22 bis 29 Grad bleibt es schauerfrei. Da gibt es dann aber dann am Nachmittag mehr Wolken zwischen dem Mühlviertel und dem Burgenland. Hier ist der Verkehrsüberblick für den Freitagabend mit einer Meldung aus Wien. A23 in beiden Richtungen. Aufgrund eines Brandes zwischen dem Knoten Kaisermühl und dem Stadt-Lauer-Tunnel gesperrt. Ausweichen, ja, großräumig über die A22 und die Wagramer Straße. Gute Fahrt!
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Ich wünsche euch noch einen wunderschönen Freitagabend, einen guten Start in die Ferien und wir hören uns morgen wieder ab 7 Uhr und ab 9 Uhr dann in der Time Machine. Ich freue mich auf euch. Lasst es euch gut gehen.

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